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Billie Eilish am Mittwochmorgen. Und das hier ist kein Spanisch, das ist Englisch. Ich dachte lange, das ist ein spanisches Wort.

0: Cabello heißt Don't Go Yet. Der heißt, warte. Don't Go Yet, geh noch nicht. Aber vielleicht spielen die auch so ein bisschen damit. Also fürs spanische Gefühl auf jeden Fall. Wir checken Camila Cabello gleich nach News.
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2: Ich bin Maike. Gute Nachricht für die Mieter von knapp 1500 Wohnungen in Frankfurt. Sie bekommen von der Mainova automatisch 15% ihrer Heizkosten seit 2022 zurück. Laut dem Energieversorger fehlen in den Gebäuden die vorgeschriebenen Zähler für warmes Wasser. Bis Jahresende sollen alle fehlenden Zähler jetzt nachgerüstet werden. Einer der größten Deals in der Geschichte Hollywoods ist perfekt. Paramount übernimmt Warner Brothers für gut 110 Milliarden Dollar. Damit gehören künftig Blockbuster wie Harry Potter, Batman und Mission Impossible zum selben Konzern. Das neue Unternehmen heißt Skydance und will Milliarden einsparen. In Hollywood wächst deshalb die Sorge vor massivem Stellenabbau. Mitten im Flug rüttelt ein Passagier plötzlich an der Flugzeugtür. Das ist laut Polizei auf einem Lufthansa-Flug von Kolumbien nach Frankfurt passiert. Der 33-Jährige lässt sich einfach nicht beruhigen. Schließlich müssen zwei Mitreisende und das Bordpersonal eingreifen und den Mann stoppen. Nach der Landung in Frankfurt wird er festgenommen und in eine Psychiatrie eingewiesen. Unappetitliche Post an den Autobauer Tesla. Mit verwesten Schweineaugen und Bombendrohungen wollte sich ein Mann für eine Jobabsage rächen. Dafür muss der 41-Jährige jetzt 13.000 Euro Strafe zahlen. Sein Versuch, das Urteil noch abzuwenden, ist vor dem Amtsgericht Tuttlingen gescheitert. Dein Planet-Wetter. Der Tag nachher startet sonnig. Später kommen dann mehr Wolken dazu, aber es bleibt noch trocken. Die Temperatur 19 bis 24 Grad.
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0: Die A5 Kassel-Frankfurt zwischen Obermölln und Friedberg. Da laufen Bergungsarbeiten nach einem Unfall und da ist aktuell die rechte und die Standspur frei. A7 Fulda-Hannover, eine Vollsperrung zwischen dem Dreieck Kassel-Süd und dem Kreuz Kassel-Mitte. Der Grund ist ein Lasterunfall.
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0: Oh Gott, war das nicht eine absolute Ikone? Toni Braxton, Remember, Unbreak My Heart, der Breakup-Song in den 90ern. Die Frau wird heute 59. Happy Birthday.

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0: Sage nicht, ich habe was vorgelesen. Ich habe nur was übersetzt aus einem Song. Es ist ein Song, vielleicht kennst du den von TikTok, von Insta. Der ist sehr, sehr viral, wie man heutzutage sagt. Adela ist das. 22-jähriges Girl, absolute Newcomerin. Und die hat einen Song und der heißt Nicole Kidman, wie die Hollywood-Schauspielerin. Und sie hat den auch so ein bisschen ihr gewidmet, weil sie hat Filme von ihr geguckt. Sexy-Hexy-Filme. Eyes Wide Shut ist ja mit ihrem Ex-Mann Tom Cruise. Da gibt's Knick und Knack. Dann hat sie, glaube ich, noch Baby Girl geguckt. Und dann hat sie sich so gefühlt, so hat sie sich reingefühlt. Wie muss das sein, wenn man Nicole Kidman ist? Und war in einer, ich möchte es ja nochmal sagen, Sexy-Hexy-Stimmung. Und hat diesen Song gemacht, hat den auch so genannt. Sie nennt auch die Filme von ihr da drin. Also es geht auch darum, ich fühle mich wie Nicole. Oh, in so einer Corsage auf dem roten Teppich. Ich finde das echt ganz cool und süß, weil sie hat Nicole Kidman gefragt, kann ich diesen Song so nennen? Und Nicole Kidman sagt, aber hallo, kannst du das machen? Und die Hollywood-Schauspielerin selber nimmt auch den Song für ihre Videos und Adela ist ganz, ganz happy darüber. Und wie das klingt, wenn man über sie singt, das checken wir heute Morgen um kurz nach 6.
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2: Meine Freundin macht zum Einschlafen immer True Crime Podcasts an. Und das ist für mich wirklich das Schlimmste überhaupt. Sie kann dabei einfach seelenruhig einschlafen. Ich lieg wach mit aufgerissenen Augen und aus dem Handy neben mir kommt. Und dann stach er zu. Nicht einmal, nicht zweimal. Er ermordete sein Opfer mit 20 Messerstichen. Ich krieg fast Panik und die einzige Reaktion von meiner Freundin ist,

0: Parlament in Straßburg. Warum das so ist, ob er das selber gewollt hat, ich sage nein. Was sonst noch los ist, wir checken das alles gleich bei Maike in den Planet News.
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13: Ich bin Maike. Hoffnung auf eine Last-Minute-Rettung für das Mainzer Oktoberfest. Stadt- und Verwaltungsgericht hatten das Festzelt wegen fehlender Papiere eigentlich gesperrt. Jetzt wollen die Veranstalter und der Gaststättenverband DEHOGA neue Gutachten nachreichen. Laut DEHOGA beweisen die Dokumente die Sicherheit des Zeltes. Ein Start am Donnerstag sei noch machbar. Es geht um Löhne und Jobs von rund 3,7 Millionen Beschäftigten. In der Metall- und Elektroindustrie starten heute die neuen Tarifverhandlungen. Die EG Metall fordert 5% mehr Geld für ein Jahr. Die Arbeitgeber lehnen das ab. Ohne Einigung sind ab November erste Warnstreiks möglich. Sie sehen niedlich aus, richten auf Dachböden und in der Natur aber oft große Schäden an. Der Waschbär breitet sich in Hessen rasant aus und überholt mittlerweile sogar den heimischen Fuchs. Laut Landwirtschaftsministerium leben schätzungsweise 120.000 Waschbären bei uns. Um das Problem in den Griff zu bekommen, hat das Land die Schonzeit für die Tiere abgeschafft. Nackte Tatsachen im Europaparlament in Straßburg. Dort steht Donald Trump jetzt als vergoldete Statue, komplett hüllenlos, aber mit riesen Golfschläger. Dieser satirische Skulptur zeigt ihn auf den Schultern eines Mannes, der unter seinem Gewicht zusammensinkt. Ein dänischer Abgeordneter hat das Werk ins Parlament geholt. Dort bleibt der goldene Trump jetzt bis Donnerstag. Dein Planet-Wetter. Der Tag nachher startet sonnig. Später kommen dann mehr Wolken dazu, aber es bleibt noch trocken. Die Temperatur 19 bis 24 Grad.
14: Traffic. A5 Kassel-Frankfurt zwischen Obermörlen und Friedberg. Da laufen Bergungsarbeiten nach einem Unfall. Da ist aktuell die rechte Spur und die Standspur frei. Und noch die A7 Fulda-Hannover. Da ist eine Vollsperrung zwischen dem Dreieck Kassel-Süd und dem Kreuz Kassel-Mitte wegen einem Lasterunfall.
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14: Also wurscht, egal was du hast. Stau, Blitzer, her damit. 0172 978 3000. Einfach hier per WhatsApp.

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1: Warum sollte sich Jungfrau heute beraten lassen und was ja Schütze mit Umwegen tun sollte? Wir gehen rein für alle.
0: Wassermann.
1: Du bist mutig und das kann heute absolut dein Vorteil sein, dein Lucky Level an diesem Mittwoch 4 von 5.
0: Fische.
1: Lass dich nicht von so Oberflächlichkeiten täuschen. Versuch, das Wesentliche zu erkennen. 3 von 5.
0: Widder.
1: Der Tag, der könnte ein bisschen wild werden. Versuch, die Nerven zu behalten. 3 von 5.
0: Stier.
1: Heute, da ist einiges möglich. Deswegen vertrau gerne auf deine Fähigkeiten. Dein Lucky Level 4 von 5.
0: Zwillinge.
1: Deine Freunde, die schätzen dich und schön, wie du für sie da bist. 5 von 5, volle Punktzahl.
0: Krebs.
1: Flieg nicht zu hoch, mein kleiner Freund. Es kommt vielleicht nicht so gut an, wenn du abhebst. 3 von 5.
0: Löwe.
1: Es wird wieder früher dunkel und davon aber nicht runterziehen lassen. 2 von 5.
0: Jungfrau.
1: Lass dich beraten, weil manchmal da hilft der Blick von außen. 3 von 5.
0: Waage.
1: Auch wenn nicht alles so optimal läuft, du musst positiv denken. Sehr cool, dein Lucky Level. 4 von 5.
0: Skorpion.
1: Es ist Zeit für den nächsten Step. Überprüf gern mal, ob du wirklich ready bist. 3 von 5.
0: Schütze.
1: Mach heute keine Umwege. Steuer einfach direkt auf dein Ziel zu. Fokussieren. 4 von 5.
0: Steinbock.
1: Heute, da wäre ein guter Tag, um vielleicht was Neues auszuprobieren. Go for it. 5 von 5.
0: Lucky Star.
1: Am 7. Oktober an diesem Mittwoch Steinbock. Trau dich einfach mal was Neues.
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0: finde, das ist die langweiligste Serie auf der ganzen weiten Welt. Ich persönlich. Also, nee, das habe ich noch nie angefangen. Das weiß ich schon. Gilmore Girls. Ich weiß, ganz viele lieben das und auch sie hadert so ein bisschen damit aktuell. Sängerin Leonie, du kennst sie natürlich hier vom Planet. Don't Worry zum Beispiel. Ja, sie hatte jetzt mal eine Frage.
1: Leute, ich brauche eure Hilfe. Ich habe jetzt Gilmore Girls angefangen. Ich bin bei Folge 4. Ich fühle es irgendwie noch nicht. Und ich liebe schon so alte Serien. Friends ist meine absolute Number One. Desperate Housewives war mega. Bleibe ich bei Gilmore Girls? Fuchse ich mich noch mehr rein oder skippe ich es gleich? Ich habe gestern auf TikTok dann geguckt, so, was sagen die Leute dazu? Und die Leute waren so, Gilmore Girls mag man, wenn man den Herbst mag. Ich mag den Herbst nicht. Ich finde es nicht cozy. Es ist einfach nur kalt. Und es ist so zu seicht.
0: Ja, ich sehe das genauso. Also, sie hat jetzt die Community gefragt, soll man durchhalten? Manchmal ist es ja so, bei Filmen, Serien, auch Büchern kommen einfach mal noch so ein, zwei ein bisschen mehr. Aber ich sage, lass es, Girl, lass es sein. Da passiert nichts. Für mich ist das eine Serie, wirklich, da gar nichts passiert da. Mutter und Tochter saufen den ganzen Tag Kaffee und dabei passiert gar nichts. Ich sage, Leonie, guck Gilmore Girls nicht weiter.
2: Und was denkst du? 0172 978 3000.

0: mit Believer. Ich finde, es ist ein Herbstsong und ich finde, der Herbst kommt so langsam und da möchte ich sagen, Gott sei es noch einmal gedankt. Gestern, ja, es war schön, die Sonne, ich liebe sie nicht. Ich möchte jetzt Regen und Grau und da kann man mich für verklagen. Believer, gleich.
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0: Meisel war vor fast 30 Jahren zusammen mit seinem Sohn und einer Mitarbeiterin auf Mallorca erschossen worden. Das Motiv für die Tat ist bis heute völlig unklar. Mit einem spontanen Protestmarsch durch das Brandenburger Tor in Berlin hat die Bundestagsfraktion der SPD am Abend ein Zeichen gegen die AfD gesetzt. Denn in Sachsen-Anhalt ist zum ersten Mal ein AfD-Politiker Landtagspräsident geworden. Brisant dabei, Tobias Rausch bekam bei der geheimen Wahl mehr Stimmen als AfD und BSW Sitze haben. Ein Tabubruch, sagt SPD-Chef Klingbeil. Nicht nur das BSW, sondern auch die CDU müsse dringend erklären, wie es dazu kommen konnte. Riesenaufregung bei einem Flug von Kolumbien nach Frankfurt. Da hat ein Passagier randaliert und laut Polizei mehrfach an der Flugzeugtür gerüttelt. Die Crew und zwei Passagiere haben ihn dann gemeinsam gestoppt. Der 33-Jährige wurde nach der Landung festgenommen. Er kam in eine psychiatrische Einrichtung. Jubel bei der deutschen U21-Fußballnationalmannschaft. Das Team hat mit 2:0 gegen Georgien gewonnen und so das Ticket für die Europameisterschaft im nächsten Sommer in Albanien und Serbien gebucht. Dein Planet-Wetter. Erstmal ganz schön, später kommen ein paar mehr Wolken. 19 bis 24 Grad. Morgen dann regnerisch und nur noch bis 17 Grad. 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
1: A7 Kassel-Hannover, die Vollsperrung zwischen dem Dreieck Kassel-Süd und Kreuz Kassel-Mitte ist nach dem Unfall jetzt wieder aufgehoben. Der Verkehr läuft da über die Standspur plus aktuell noch 2 Kilometer Stau. Zum Hintergrund, da ist ein Laster umgekickt, dazu ist dann auch noch Diesel ausgelaufen und dadurch staut sich zurück bis auf die A44 zum Kreuz Kassel-West. A44 Dortmund-Kassel zwischen Marsberg und Diemelstadt, da 2 Kilometer Stau an der Baustelle.
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alles so nerdiges Mucke-Wissen. Also dieser Song, der gehört eigentlich gar nicht Rihanna. Das ist ein bisschen übertrieben. Also Umbrella gehört natürlich absolut zu Rihanna, aber der war eigentlich gedacht für Britney Spears. Also die hatte man so im Kopf, ey, das könnte sie doch singen. Hat irgendwie nicht so geklappt. Dann hat Rihanna sich den geschnappt, zusammen mit Jay-Z. Ja, eigentlich ihr richtig krasser Durchbruch. Rock Your Body, das ist auch so ein Ding, sollte eigentlich zu Michael Jackson. Also es passt ja so ein bisschen, ist so ein Neptunes-Track von Pharrell Williams. Justin Timberlake hat den bekommen, passt natürlich. Jetzt denkt man, ja passt natürlich, aber eigentlich war es Michael Jackson gedacht. Und bevor sie Toxic bekommen hat, wurde dieser Song ihr hier angeboten.

sich selber, sondern eben auch andere Leute. Und Toxic war ja in Gedanken so ein bisschen bei Kylie Minogue, hat man so gedacht, nimm du das doch, Kylie. Und dann wollte Kylie vielleicht nicht, hat nicht gepasst. Und Britney hat den bekommen. Also am Ende alles da.

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1: Du bist Bestimmer, du bist Bestimmer. Du checkst die Insta-Story von Planet und du sagst, welcher Song soll heute um 5:15 in voller Länge laufen. Welchen Newcomer unterstützt du? Ist es vielleicht unsere gute, altbekannte Freundin Jasmine?

0: bisschen so Elif und Iliver Vibes. Gefällt mir ganz gut. Gefallen mir beide sehr gut. Dunja mit Au Revoir. Also, du bist Bestimmerin und du sagst, da, dieser Song, der gefällt mir einen Ticken mehr. Deswegen check Insta jetzt.
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0: Homberg oben kommst, kommst du aus Homberg-Efze. Das ist so. Aus Homberg oben wird plötzlich Homberg-Efze. Absoluter Technik-Fail bei Apple, was da los ist und was sonst noch geht. Wir checken das gleich in den Planet News bei Sarah.
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17: Ich bin Sarah. Hoffnung auf eine Last-Minute-Rettung für das Mainzer Oktoberfest. Stadt- und Verwaltungsgericht hatten das Festzelt wegen fehlender Papiere eigentlich gesperrt. Jetzt wollen die Veranstalter und der Gaststättenverband DEHOGA neue Gutachten nachreichen. Laut DEHOGA beweisen die Dokumente die Sicherheit des Zeltes. Ein Start morgen sei noch machbar. Sowas hat es in den USA noch nicht gegeben. Die Todeskandidatin Krista Pike ist wieder bei Bewusstsein und kann sprechen, sagen ihre Anwälte. Sie sollte letzte Woche hingerichtet werden, hatte aber nach der Todesspritze einfach weitergeatmet. Ihre Anwälte fordern jetzt, die Strafe in lebenslange Haft umzuwandeln. Homberg-Ohm wird plötzlich zu Homberg-Efze. Bei Festnetzanrufen aus Homberg-Ohm zeigen iPhones den falschen Ortsnamen an. Das ist wohl ein Fehler in der sogenannten Standortdatenbank von Apple. Wir haben Apple darauf aufmerksam gemacht, doch noch gibt es keine Lösung. Mit einem riesigen Fußballfest hat sich Lionel Messi aus der argentinischen Nationalmannschaft verabschiedet. 85.000 Fans haben den 39-jährigen Buenos Aires bei seinem allerletzten Länderspiel gefeiert. Zum Abschied gab es beim 3:0-Sieg gegen Benin nochmal ein Messi Tor, eine spektakuläre Lichtshow und einen emotionalen Superstar. Dein Planet-Wetter. Erst Sonne, später immer mehr Wolken bei 19 bis 24 Grad. Morgen wird es mit maximal 17 Grad deutlich kühler und auch wechselhaft.
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0: A7 Fulda-Kassel am Kirchheimer Dreieck, kaputter Laster in der Abfahrt zur A4 nach Eisenach. Da bitte aufpassen. Die A7 Kassel-Hannover zwischen Guxhagen und dem Kreuz Kassel-Mitte. 2 Kilometer Stau nach einem Unfall. Da läuft der Verkehr aktuell über die Standspur. Zur Info, ein Laster ist da umgekippt, dann ist Diesel ausgelaufen und es staut sich zurück bis auf die A44 zum Kreuz Kassel-West. A44 Dortmund Richtung Kassel zwischen Marsberg und Diemelstadt. 3 Kilometer Stau. A60 Mainz-Rüsselsheim zwischen Ginsheim-Gustavsburg und Bischofsheim. 2 Kilometer Stau und A643 Mainz-Wiesbaden zwischen Mainz-Mombach und dem Schiersteiner Kreuz. 2 Kilometer Stau.
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0: Aktuell wissen wir nichts von Blitzern. Wenn du was gesehen hast, kannst du es gerne melden.
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0: Schick einfach eine WhatsApp zum Beispiel hier ans Planet Handy 0172 978 3000. Auch gerne eine Sprachnachricht. Happy Mittwoch.

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5 Nannies. Warum 5? Ich verstehe es nicht so richtig. Also, Kim Kardashian gibt jetzt zu, sie hat mehrere Kindermädchen. Aber ganz ehrlich, ist der Papst katholisch? Also, wer geglaubt hat, dass die Frau das alleine macht, Entschuldigung, die hat mehrere Multimillionen- oder Milliarden-Dollar-Businesses, die studiert Jura, die geht auf 1000 Veranstaltungen, die muss sich dafür auch einen Kopf machen, hat 4 Kinder, einen verrückten Ex-Ehemann und dann sagt die noch, ich mache heute Abend Pasta Bollo, die mache ich für euch und dann stecke ich euch noch die Strümpfe. Ach, im Leben nicht, das ist doch alles Quatsch. Also sie hat jetzt wohl erzählt, sie hat 5 Nannies, eine Nanny ist immer bei ihr, weiß ich nicht warum, braucht sie auch eine vielleicht, aber bei 4 Kindern brauchst du auch ein bisschen Zuspruch und die anderen wechseln sich halt ab und auf was sie aber besteht, ist, dass sie die Schulwege wohl selber macht, also sie fährt die Kinder zur Schule, ganz im Ernst, natürlich ist die auch die Mutter, aber du brauchst doch Hilfe, du gehst doch unter und ich meine, die hat schon übertrieben viel Geld, was sie unterscheidet oder abhebt zu den anderen normalen Menschen in Anführungszeichen, also weiß ich nicht, das wäre doch weird, wenn die keine Hilfe hätte, oder? Also die wird noch eine Haushaltshilfe haben, mehrere, die wird Köche haben, die geht nicht in den Supermarkt, die muss sich keinen Nagelclipser bei DM oder Rossmann selber kaufen, das ist alles da. Ich finde das in Ordnung, ich würde es komisch finden, wenn es nicht so ist und apropos komisch, Mr. Bean kommt zurück, habe ich gelesen. Oh, mag den gar nicht. Ist das so Humor? Mochtest du das, Mr. Bean? Dieser Mann, der nie geredet hat mit den großen Kulleraugen. Also Rowan Atkinson ist das ja, also der Schauspieler, der Comedian. Und 40 Jahre ist es her irgendwie, dass er da performt hat in London für 2027, also übernächstes Jahr, sind Shows angesetzt im London Theater als Mr. Bean. Ich gehe da nicht hin.

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0: Ja, morgen ist er am Start. Planet holt ihn nach Frankfurt. Du kannst Tickets gewinnen. Und Bowser war auch schon hier im Planet Tower vor kurzem. Mit Patrick hat er gequatscht über den Erfolg zum Beispiel von Was du Liebe nennst.
1: Ja, das hat sich so verselbstständigt irgendwie. Und dann hat man so ein Gefühl von Kontrollverlust fast ein bisschen. So, man kann es nicht mehr bremsen und es ist dann so ein Monster geworden einfach. Und dann hat man halt auch gewissen Druck danach, weißt du, dass man dann danach nochmal was nachlegen kann. Und mir war da schon klar, okay, an diese Maßstäbe komme ich wahrscheinlich jetzt nicht mehr direkt dran, aber ich habe dann Gott sei Dank trotzdem noch den einen oder anderen erfolgreichen Song releasen können.
0: Ja, den einen oder anderen. Also, du kannst dich natürlich davon überzeugen, wenn du Bock auf Bowser hast und Bock hast, Tickets dafür noch zu gewinnen. Geht ratzefatze, 60 Sekunden hören. Mach das mal. Für Bowser, aber noch für viele mehr.
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0: noch einen schwierigeren Titel ausdenken. Danke, Miley Cyrus, für gar nichts. Also, sie hat ja ihren Nachnamen abgelegt. Ihr neuer Künstlername ist nur noch Miley. Und der Song aus dem neuen Album, ach, das kann ich doch nicht aussprechen. Bass Persuades. Ja, ich bin Native Speaker Mother Tongue. Also, das heißt, der Bass überzeugt, der Song hoffentlich auch. Ich mag ihn sehr gerne. Ich hoffe, du auch, von Miley. Das geht noch auszusprechen. Miley.
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7: Ich bin Sarah. Der ungeklärte Mord an dem Frankfurter Bierkönig-Gründer Manfred Meisel wird neu aufgerollt. Ermittler hoffen heute Abend in der ZDF-Sendung Aktenzeichen XY auf entscheidende Hinweise. Meisel war vor fast 30 Jahren zusammen mit seinem Sohn und einer Mitarbeiterin auf Mallorca erschossen worden. Das Motiv für die Tat ist bis heute völlig unklar. Mit einem spontanen Protestmarsch durch das Brandenburger Tor in Berlin hat die Bundestagsfraktion der SPD am Abend ein Zeichen gegen die AfD gesetzt. Denn in Sachsen-Anhalt ist zum ersten Mal ein AfD-Politiker Landtagspräsident geworden. Brisant dabei, Tobias Rausch bekam bei der geheimen Wahl mehr Stimmen als AfD und BSW Sitze haben. Ein Tabubruch, sagt SPD-Chef Klingbeil. Nicht nur das BSW, sondern auch die CDU müsse dringend erklären, wie es dazu kommen konnte. Um über sein Fahrverbot zu diskutieren, ist ein Mann in Bingen ausgerechnet mit dem Auto zur Polizei gefahren. Der 38-Jährige hatte sich laut Polizei vorher standhaft geweigert, seinen Führerschein bei den Behörden abzugeben. Vor Ort ließen die Beamten aber nicht mit sich diskutieren und nahm dem Mann den Lappen direkt ab. Der hat jetzt noch ein weiteres Strafverfahren an der Backe. Jubel bei der deutschen U21-Fußballnationalmannschaft. Das Team hat mit 2:0 gegen Georgien gewonnen und so das Ticket für die Europameisterschaft im nächsten Sommer in Albanien und Serbien gebucht. Dein Planet-Wetter. Erstmal ganz schön, später kommen ein paar mehr Wolken. 19 bis 24 Grad. Morgen dann regnerisch und nur noch bis 17 Grad.
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0: Achtung auf der A7 Fulda-Kassel am Kirchheimer Dreieck. Kaputter Laster in der Abfahrt zur A4 nach Eisenach. Da bitte aufpassen. Die A7 Kassel-Hannover zwischen Guxhagen und dem Kreuzkassel. A7, ich mach nochmal richtig. A7 Kassel-Hannover zwischen Guxhagen und dem Kreuzkassel Mitte. 2 Kilometer Stau nach einem Unfall. Da ist die Ortsdurchfahrt von Grifte für Fahrzeuge über 3,5 Tonnen gesperrt. Alles klar, A643 Mainz-Wiesbaden zwischen Mainz-Gonsenheim und dem Schiersteiner Kreuz, 4 Kilometer Stop and Go, und die A661 Egelsbach-Oberursel zwischen dem Offenbacher Kreuz und Offenbach-Taunusring, 2 Kilometer Stop and Go.
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0: Ich habe keinen. Hast du einen? Siehst du was, was ich nicht sehe?
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2: Meine Freundin macht zum Einschlafen immer True Crime Podcasts an. Und das ist für mich wirklich das Schlimmste überhaupt. Sie kann dabei einfach seelenruhig einschlafen. Ich lieg wach mit aufgerissenen Augen und aus dem Handy neben mir kommt. Und dann stach er zu. Nicht einmal, nicht zweimal. Er ermordete sein Opfer mit 20 Messerstichen. Ich krieg fast Panik und die einzige Reaktion von meiner Freundin ist.

0: sie so sehr, also die Sängerin Adela, dass sie ihr einen Song gewidmet hat, nachdem sie einen Film geguckt hat. Eyes Wide Shut, sexy, hexy, knick und knack mit Nicole Kidman und Ex-Ehemann Tom Cruise. Und da dachte sie sich, boah, sich einmal so fühlen wie Nicole Kidman. Ja, so gut, verrucht, erotisch, in der Corsage. Und deswegen hat sie ihr einen Song gemacht und dann dachte sie, ich will den Song auch so nennen, Nicole Kidman. Ich frage sie mal, wie sie das findet. Und es kann ja sehr nach hinten losgehen, aber Nicole war sehr, sehr begeistert. Hat gesagt, ja, auf jeden Fall, mach das. Und benutzt diesen Sound und Song natürlich auch für ihre Insta-Videos und TikToks, was sehr, sehr cool ist. Und Adela freut sich sehr darüber. Der Sexy-Hexy-Song am Mittwochmorgen um gleich 20 nach 8. Warte, ich mach rote Stimme.
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0: Hast du die Lederhose und Dirndl für Mainz jetzt vielleicht schon weggepackt? Hol sie wieder raus, denn neue Dokumente könnten dieses gesperrte Festzelt in der letzten Sekunde noch retten. Oktoberfest in Mainz, die ganze Story dazu und was sonst noch geht, gleich bei Sarah in den Planet News.
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11: Ich bin Sarah. Hoffnung auf eine Last-Minute-Rettung für das Mainzer Oktoberfest. Stadt- und Verwaltungsgericht hatten das Festzelt wegen fehlender Papiere eigentlich gesperrt. Jetzt wollen die Veranstalter und der Gaststättenverband DEHOGA neue Gutachten nachreichen. Laut DEHOGA beweisen die Dokumente die Sicherheit des Zeltes. Ein Start morgen sei noch machbar. In Berlin und vielen anderen deutschen Städten wird heute an den Terrorangriff der Hamas auf Israel vor 3 Jahren erinnert. Bei der zentralen Gedenkfeier in der Hauptstadt sprechen am Nachmittag Bundesinnenminister Dobrindt und der israelische Botschafter. Und im Bundestag wird über den Schutz jüdischen Lebens in Deutschland debattiert. Der Hamas-Angriff mit rund 1200 Toten in Israel und mehr als 250 verschleppten Geiseln hatte den Gaza-Krieg ausgelöst. Sowas hat es in den USA noch nicht gegeben. Die Todeskandidatin Krista Pike ist wieder bei Bewusstsein und kann sprechen, sagen ihre Anwälte. Sie sollte letzte Woche hingerichtet werden, hatte aber nach der Todesspritze einfach weitergeatmet. Ihre Anwälte fordern jetzt, die Strafe in lebenslange Haft umzuwandeln. Mit einem riesigen Fußballfest hat sich Lionel Messi aus der argentinischen Nationalmannschaft verabschiedet. 85.000 Fans haben den 39-jährigen Buenos Aires bei seinem allerletzten Länderspiel gefeiert. Zum Abschied gab es beim 3:0-Sieg gegen Benin nochmal ein Messi-Tor, eine spektakuläre Lichtshow und einen emotionalen Superstar. Dein Planet-Wetter. Erst Sonne, später immer mehr Wolken bei 19 bis 24 Grad. Morgen wird es mit maximal 17 Grad deutlich kühler und auch wechselhaft.
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0: Achtung auf der A5 Kassel-Frankfurt zwischen Friedberg und dem Bad Homburger Kreuz liegt ein Reifen auf der linken Spur, da bitte aufpassen. A7 Kassel-Hannover zwischen Buxhagen und dem Kreuz Kassel-Mitte 2 Kilometer Stau. A66 Wiesbaden-Frankfurt zwischen Wiesbaden-Wiebrich und Wiesbaden-Erbenheim 2 Kilometer Stau. A661 Egelsbach-Oberursel zwischen Offenbacher Kreuz und Offenbach-Taunusring 2 Kilometer Stau und die A671 Mainz-Wiesbaden zwischen Mainz-Spitzdreieck und Hochheim-Süd 2 Kilometer Stau.
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0: In Frankfurt auf der Kurmainzer Straße, das ist zwischen Höchst und Sossenheim bei der Bushaltestelle, da darfst du 30 fahren und in Hanau auf der Nussallee beim Amtsgericht, da sind auch 30.
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0: Heute ist der 7. Oktober. Schönen guten Morgen am Mittwoch. Mr. Bean kommt zurück 2027 nach London als Theaterstück und Tate McRae ist jetzt schon da. She's all I wanna be.

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1: Mittwochmorgen, mit welchem, ja, weiß ich nicht, Gefühl könntest du so in diesen Tag starten, in Liebe, Job oder Freundschaft?
2: Wassermann.
1: Du bist mutig und das kann heute absolut dein Vorteil sein, dein Lucky Level 4 von 5.
2: Fische.
1: Lass dich nicht von so Oberflächlichkeiten täuschen, versuch das Wesentliche zu erkennen, 3 von 5.
2: Widder.
1: Der Tag, der kann wild werden, versuch ein bisschen die Nerven zu behalten, dein Lucky Level 3 von 5.
2: Dir.
1: Heute, da ist einiges möglich, deswegen vertrau auf deine Fähigkeiten. 4 von 5.
2: Zwillinge.
1: Deine Freunde, die schätzen dich und wie schön, wie du für sie da bist. 5 von 5 heute.
2: Krebs.
1: Flieg nicht zu hoch, es kommt vielleicht nicht so gut an, wenn du abhebst. 3 von 5, dein Lucky Level.
2: Löwe.
1: Es wird wieder früher dunkel, aber davon bitte nicht runterziehen lassen. Erstmal wartet ja ein sonniger Tag heute auf dich. 2 von 5.
2: Jungfrau.
1: Lass dich so ein bisschen beraten, weil manchmal hilft der Blick nach vorne und von außen. 3 von 5.
2: Waage.
1: Auch wenn nicht alles optimal läuft, denk mal positiv. 4 von 5, dein Lucky Level.
2: Skorpion.
1: Ist es Zeit für den nächsten Schritt? Überprüfe, ob du bereit bist. 3 von 5.
2: Schütze.
1: Mach heute keine Umwege, einfach direkt fokussieren. 4 von 5.
2: Steinbock.
1: Heute, da wäre ein guter Tag, um vielleicht was Neues auszuprobieren. Deswegen go for it. Trau dich. 5 von 5.
2: Lucky Star.
1: Und das ist heute Steinbock. Trau dich einfach mal was Neues.
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0: Sängerin Leonie, brauch mal deine Hilfe, please.
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0: Und zwar guckt sie aktuell eine Serie und du musst mal was dazu sagen.
3: Leute, ich brauche eure Hilfe. Ich habe jetzt Gilmore Girls angefangen. Ich bin bei Folge 4. Ich fühle sie irgendwie noch nicht. Und ich liebe schon so alte Serien. Friends ist meine absolute Number One. Desperate Housewives war mega. Bleibe ich bei Gilmore Girls? Fuchse ich mich noch mehr rein oder skippe ich es gleich? Ich habe gestern auf TikTok dann geguckt, so, was sagen die Leute dazu? Und die Leute waren so, Gilmore Girls mag man, wenn man den Herbst mag. Ich mag den Herbst nicht. Ich finde es nicht cozy, es ist einfach nur kalt und es ist so zu seicht.
0: Ja, es ist seicht, weil es ist eine langweilige Schnarchserie. Sorry, also ich habe da mal versucht reinzugucken und ich liebe den Herbst. Ja, jetzt fängt meine Jahreszeit an. Sonne, tschüss, raus jetzt mit dir, ab mit dir. Ich brauche das feuchte Herbstlaub, ich brauche den Nieselregen. Generell so diese, was ist das für eine Zeit? Twilight, finde ich. Das ist eine Twilight-Zeit. Und bei Gilmore Girls, bei dieser Serie, passiert gar nichts. Da passiert gar nichts. Mutter und Tochter sitzen den ganzen Tag in einem Café und saufen Kaffee und labern langweilige Dinge. Sage ich. Ich sage das.
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0: Robert, die Sonne kommt raus. Der Tag wird ganz schön. Ich kann es nicht so gut. Changing. Check mir gleich Sigma und Paloma Faith an diesem Mittwochmorgen. Guten Morgen!
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10: Ich bin Sarah. Der ungeklärte Mord an dem Frankfurter Bierkönig-Gründer Manfred Meisel wird neu aufgerollt. Ermittler hoffen heute Abend in der ZDF-Sendung Aktenzeichen XY auf entscheidende Hinweise. Meisel war vor fast 30 Jahren zusammen mit seinem Sohn und einer Mitarbeiterin auf Mallorca erschossen worden. Das Motiv für die Tat ist bis heute völlig unklar. Mit einem spontanen Protestmarsch durch das Brandenburger Tor in Berlin hat die Bundestagsfraktion der SPD am Abend ein Zeichen gegen die AfD gesetzt. Denn in Sachsen-Anhalt ist zum ersten Mal ein AfD-Politiker Landtagspräsident geworden. Brisant dabei, Tobias Rausch bekam bei der geheimen Wahl mehr Stimmen als AfD und BSW Sitze haben. Ein Tabubruch, sagt SPD-Chef Klingbeil. Nicht nur das BSW, sondern auch die CDU müsse dringend erklären, wie es dazu kommen konnte. Jubel bei der deutschen U21-Fußball-Nationalmannschaft. Das Team hat mit 2:0 gegen Georgien gewonnen und so das Ticket für die Europameisterschaft im nächsten Sommer in Albanien und Serbien gebucht. Sie

0: arbeiten in der Autobranche und in Bereichen wie Maschinenbau und Rüstungsgüter. Für rund 3,7 Millionen Beschäftigte in der Metall- und Elektroindustrie starten heute die neuen Tarifverhandlungen. Die EG Metall fordert 5% mehr Geld für ein Jahr. Die Arbeitgeber lehnen das ab und verweisen auf die aktuelle Krise in der Industrie.
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0: Dein Planet-Wetter. Erstmal ganz schön, später kommen ein paar mehr Wolken, 19 bis 24 Grad. Morgen dann regnerisch und nur noch bis 17 Grad.
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3: Achtung auf der A5 Kassel Frankfurt zwischen Friedberg und dem Atomkerkreuz. Liegt ein Reifen auf der linken Spur, da bitte aufpassen. Achtung, A5 Darmstadt Heidelberg am Kreuz Heidelberg. Kaputtes Auto in der Abfahrt zur A656 nach Heidelberg. Und nochmal Achtung, A7 Würzburg Fulda zwischen Bad Kissing, Obertulba und Bad Brückenau Wildflecken. Kaputter Laster. Weiter mit der A7 Kassel Hannover zwischen Guxhagen und dem Dreieck Kassel Süd. 1 Kilometer Stau. A661 Egelsbach Oberursel zwischen dem Offenbacher Kreuz und Offenbach Taunusring. 2 Kilometer Stau und die A661 Oberursel-Egelsbach zwischen dem Atomburger Kreuz und Frankfurt-Eckenheim 3 Kilometer Stau.
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3: Hanau-Lamboy. Das finde ich geil. Ich würde da gerne wohnen, weil es cool klingt. Ich komme aus Lamboy. Hey, ich bin Girl aus Lamboy. Also in Hanau-Lamboy auf der Lamboy-Straße beim Fastfood-Restaurant, da sind 30 und die B27 Bad Hersfeld-Fulda kurz vor der Ausfahrt Burghauen, da sind 50.
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einfach per, ach, wie heißt das? Kann nicht mehr reden. Es ist erst Mittwoch, ich kann nicht mehr reden. Also, schick deinen Song einfach über die Planet App. Sag ein bisschen, wer du bist, was du machst. Und es ist wirklich wurscht, egal, ob das Schlager ist oder Techno oder Deutschrap. Wir feiern deine Mucke. So, die beiden Newcomerinnen diese Woche, das sind einmal Dunja. Es ist so viel geschehen. Zum allerersten Mal an und sie will, dass ihr Song heute um kurz nach fünf hier läuft. Au revoir heißt der, aber Jasmine, die hat schon viermal gewonnen und die will noch ein fünftes Mal.

Es ist Mittwochmorgen, es ist gleich 20 nach 9. Schönen guten Morgen. Ich möchte jetzt ganz kurz sagen, ich, Jella, bin im Planet Studio und hier stehen 1, 2, 3 Leute und glotzen mich an. Ja, jetzt guckt ihr so, Alex und Max aus dem Planet Team. Ich erzähle jetzt trotzdem was. Was glaubt ihr? Kim Kardashian hat ja 4 Kinder. Zeigt mal mit der Hand, wie viele Nannies hat die, Alex? Eine? 8? Es sind 5. Weil eine für sich selber. Wirklich, kam jetzt raus. Kim Kardashian hat jetzt gesagt, ja, es gibt 4 Nannies für die Kinder und eine für mich. Eine Nanny bleibt immer bei ihr, die braucht auch Betreuung. Die kann auch nicht mehr. Also ganz viele zerreißen sich da das Maul drüber und sagen, ja, wie kann das sein? Entschuldigung, diese Frau ist Multimillionärin. Die macht Beauty, die macht Mode, die ist auf allen roten Teppichen und dann studiert sie noch Jura. Also ich hätte gerne auch eine Nanny für mich selber. Oder einen gesetzlichen Betreuer. Ich kann nicht.

0: typische Hotelbettgefühl für daheim. Oh, das ist schon ganz geil. Es gibt ja eigentlich nur im Hotel, aber es gibt ein Hotel in Frankfurt. Insolvent ist es und verkloppt das ganze Inventar. Vielleicht kann man sich dieses Hotelgefühl dann mit nach Hause holen, wie das funktionieren könnte, was sonst noch geht. Wir checken das gleich bei Sarah in den Planet News.
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0: Ich bin Sarah. Hoffnung auf eine Last-Minute-Rettung für das Mainzer Oktoberfest. Stadt- und Verwaltungsgericht hatten das Festzelt wegen fehlender Papiere eigentlich gesperrt. Jetzt wollen die Veranstalter und der Gaststättenverband DEHOGA neue Gutachten nachreichen. Laut DEHOGA beweisen die Dokumente die Sicherheit des Zeltes. Ein Start morgen sei noch machbar. In Berlin und vielen anderen deutschen Städten wird heute an den Terrorangriff der Hamas auf Israel vor 3 Jahren erinnert. Bei der zentralen Gedenkfeier in der Hauptstadt sprechen am Nachmittag Bundesinnenminister Dobrindt und der israelische Botschafter. Und im Bundestag wird über den Schutz jüdischen Lebens in Deutschland debattiert. Der Hamas-Angriff mit rund 1200 Toten in Israel und mehr als 250 verschleppten Geiseln hatte den Gaza-Krieg ausgelöst. In Hessen gibt es immer mehr Waschbären. Schätzungsweise 120.000 sind es laut Landwirtschaft. Ministerium inzwischen und damit wohl mehr als es Füchse bei uns gibt. Im vergangenen Jagdjahr wurden mehr als 41.000 Tiere erlegt oder tot aufgefunden. Ein Rekord. Die Waschbären kommen eigentlich aus Nordamerika und gefährden heimische Arten und verursachen Schäden an Häusern. Vom Hotelbett über den Wäschewagen bis zur Kaffeetasse. Das Frankfurter Mövenpick Hotel ist insolvent und dicht und das gesamte Inventar wird jetzt von der Abwicklungsfirma Twins Company verkauft. Erstmal online, ab Dienstag nächste Woche auch direkt vor Ort im Hotel. Dein Planet-Wetter. Erst Sonne, später immer mehr Wolken bei 19 bis 24 Grad. Morgen wird es mit maximal 17 Grad deutlich kühler und auch wechselhaft.
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0: Achtung, please, das ist die A7 Fulda-Kassel. Zwischen Bad Hersfeld-West und Homberg-Efze, da liegt eine Stoßstange auf der rechten Spur, da bitte aufpassen. Achtung, A7 Kassel-Hannover am Dreieck Kassel-Süd, da laufen aktuell Bergungsarbeiten nach dem Unfall auf den beiden linken Spuren. Da steht ein Laster quer, auch da aufpassen. A3 Frankfurt-Würzburg zwischen Obertshausen und Hanau 2 Kilometer Stau und die A66 Wiesbaden-Frankfurt zwischen dem Pfriffler Dreieck und Frankfurt-Höchst 5 Kilometer Stau.
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0: Zwischen Steinbach und Anneroth beim Kleintierpark ist das, da sind 80 und in Hanau Nussallee beim Amtsgericht, da darfst du 30 fahren.
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0: zu den geilsten Acts und zum Beispiel morgen zu ihm hier. Rapper Bowser ist in the house. Planet holt ihn nach Frankfurt morgen in die Jahrhunderthalle. Und hast du Bock, ihn live zu erleben? Er war ja vor kurzem auch hier im Planet Tower. Kannst du Video gerne mal checken in der Planet App. Und wenn du auch schon da bist, dann check dir doch schnell noch die Tickets für Bowser. Mit bisschen Glück oder bisschen viel Glück. Also, du pickst dein Planet, deinen Channel, zum Beispiel den Planet plus mehr Deutschrap. Dann sagst du, du willst zu Bowser und dann hast du vielleicht Glück. Ich habe jetzt hier ein paar Leute in der Leitung, die genau das gemacht haben. André aus Stadtallendorf, du gehst zu Bowser.
1: Ja, geil, freue ich mich, super, cool.
0: 60
1: geil.
0: Sekunden, guck mal, Rappezappe, so kann es funktionieren.
1: Auf jeden Fall, cool, da freue ich mich mega.
0: Michael aus Frankfurt.

0: Ey, sehr gut, das kannst du live mitperformen. Du gehst zu Bowser.
1: Oh nein, wie geil ist das denn?
0: Ja, du erlebst ihn live und dann schreist du bitte aus vollster Kehle.
1: Mach ich, auf jeden Fall, Jella. Wie geil ist das denn?
0: Ach, sehr gut. In der Leitung, wer ist da? So, hi. Ich sage Bau. Du sagst Sa. Bau.
2: Sa.
0: Bau.
2: Sa.
0: Ey, mein Lieber, du gehst zu Bowser.
2: Hey, cool, super, vielen Dank.
0: Florian aus Offenbach, ganz, ganz, ganz viel Spaß.
2: Hey, super, vielen Dank.
0: Josephine aus Waldeck.
3: Hallo.
0: Hör doch mal.
4: Was geht? Hier ist Bowser. Komm und erlebe mich live mit Planet Radio.
3: Was? Doch, cool.
0: Du gehst zu Bowser, ganz viel Spaß.
3: Wahnsinn, danke schön.
0: Oh, so ein schönes Gefühl. So viele Leute happy gemacht. Also, hast du auch Bock auf Bowser? Morgen ist er in der Jahrhunderthalle in Frankfurt. Dann, ja, weiß ich nicht, check doch mal die App.
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Vorhin habe ich ja gesagt, ich würde gerne in Hanau Lammboy leben, weil ich finde, das klingt cool. Jetzt hat mir jemand geschrieben, Side Note, nein, du willst nicht in Lammboy wohnen in Hanau. Glaube mir, liebe Grüße. Anonymerweise. Liebe Grüße zurück. Auch nach Lammboy. Wir checken gleich Rihanna.

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0: Tat ist bis heute völlig unklar. Die Bundesregierung will Erleichterungen für Opfer häuslicher Gewalt durchsetzen. So sollen Betroffene ihren neuen Wohnort künftig in familiengerichtlichen Verfahren leichter geheim halten können und Scheidungen nach Gewalttaten sollen schneller möglich sein, also ohne das sonst übliche Trennungsjahr. Das alles steht in einem Gesetzentwurf und das Bundeskabinett berät heute darüber. Homberg-Ohm wird plötzlich zu Homberg-Efze. Bei Festnetzanrufen aus Homberg-Ohm zeigen iPhones den falschen Ortsnamen an. Das ist wohl ein Fehler in der sogenannten Standortdatenbank von Apple. Wir haben Apple darauf aufmerksam gemacht, doch noch gibt es keine Lösung. Mit einem riesigen Fußballfest hat sich Lionel Messi aus der argentinischen Nationalmannschaft verabschiedet. 85.000 Fans haben den 39-jährigen Buenos Aires bei seinem allerletzten Länderspiel gefeiert. Zum Abschied gab es beim 3:0-Sieg gegen Benin nochmal ein Messi-Tor, eine spektakuläre Lichtshow und einen emotionalen Superstar. Dein Planet-Wetter. Erstmal ganz schön, später kommen ein paar mehr Wolken, 19 bis 24 Grad. Morgen dann regnerisch und nur noch bis 17 Grad. 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
1: A3 Frankfurt-Würzburg zwischen dem Offenbacher Kreuz und Hanau 4 Kilometer Stau und die A66 Wiesbaden-Frankfurt zwischen dem Pfiffler Dreieck und Frankfurt-Höchst 5 Kilometer Stau.
2: Blitzer.
1: Zwischen Steinbach und Anneroth beim Kleintierpark 80 darfst du fahren und B27, das ist Bad Hersfeld Richtung Fulda, kurz vor der Ausfahrt Burghaun, da sind 50 erlaubt.

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2: Wir bieten auch ganz coole Events generell für junge Menschen irgendwo an, wo es jetzt gar nicht um finanzielle Themen geht, sondern einfach sagt, zum Beispiel hatten jetzt die Art Night letztes Jahr, die wird auch dieses Jahr wieder kommen, wo man sagt, ey, kommt einfach zusammen, wir haben eine gute Zeit miteinander, genauso wie wir hatten dieses Jahr das Reopening, da hatten wir dann einen DJ da mit Cocktailmaschine und allem drum und dran, dass man einfach den jungen Leuten auch irgendwo ein bisschen was zurückgibt in Gießen.
1: Das ist Filialleiter Emil. Den finden junge Leute meistens in der Campus & More-Filiale in der Gießener City. Da berät er mit seinem Team vor allem Studis in Finanzfragen. Die Truppe ist aber auch immer wieder in der Stadt unterwegs, beim Summer Break Festival zum Beispiel oder jetzt im Oktober mit Goodies und guter Stimmung bei der Ersti-Woche.

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3: Nee, so einfach ist das ja nicht mehr. Irgendwie komisches Wetter mittlerweile. Seit 2 Wochen heißt es, ach, es ist der letzte schöne Sommertag des Jahres. Also was haben wir denn jetzt für eine Jahreszeit bitte? Morgens ist irgendwie Winter, tagsüber aber dann Sommer und abends ist plötzlich wieder Herbst. Also wir leben einfach in 3 Jahreszeiten gleichzeitig. Ich weiß nie, was ich anziehen soll, weil du brauchst irgendwie eine Winterjacke, tagsüber aber nur ein T-Shirt, abends brauchst du aber wieder einen Pulli. Heute ist angeblich der wirklich letzte schöne warme Sommertag. Also wahrscheinlich. Vielleicht auch nicht. Also die Wetterexperten, bin ich mir sicher, nutzen auch einfach alle die iPhone-Wetter-App.
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10: Achtung, auf der A3 Würzburg-Frankfurt zwischen dem Offenbacher Kreuz und Frankfurt Süd liegt ein Metallteil auf der rechten Spur, also hier bitte besonders vorsichtig fahren. Das waren auch schon die größten Staus. Mehr Infos auch für deine Strecke findest du aber in der Planet App.
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10: Die habe ich aber noch für dich, und zwar auf der B253 zwischen Frankenberg und Battenberg in Höhe Rentershausen sind 70 erlaubt und in Hanau-Steinheim auf der Ludwigstraße stadtauswärts an der Ecke Brückenfeld-Graben, da darfst du 30 fahren. Hast du noch was gesehen? Ein Stau oder ein Blitzer, dann schick mir doch gerade eine WhatsApp hier in den Planet Tower an 0172 978 3000.

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0: das ist für mich die langweiligste Serie auf der ganzen weiten Welt.
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0: Vielleicht erkennst du die langweilige Serie schon anhand des hier Songs-Themes. Schnarch, schnarch, schnarch, schnarch, schnarch, langweilig. Ich schlaf nur ein. Das sind die Gilmore Girls. Es tut mir so leid. Ich weiß, ganz viele lieben die. Auch mein Kumpel liebt die. Wir diskutieren. Ich sage, was machen die da? Die sind doch nur am Kaffeesaufen. Mutter und Tochter. Überhaupt kein Spice. Also meiner Meinung nach. Er sagt, nein, du verstehst das nicht. Sängerin Leonie hat jetzt bei TikTok gesagt, ey, soll ich das weitergucken? Weil sie fängt auch mit Gilmore Girls an. Sie sagt, es ist ein bisschen zu seicht teilweise. Ich kann das total verstehen. Jetzt hat Katha geschrieben per WhatsApp und sagt, krass, ich liebe Gilmore Girls, schon 1 Million Mal gesehen und gerade auch wieder am Schauen. Ja, es ist eine Herbstserie, also sagen ja auch ganz viele, sehe ich auch im Internet, ey, fang jetzt mit Gilmore Girls an, weil da ist immer Herbst da. Ja, die haben immer so große Tassen Kaffee und dann umgreifen die Tasse immer mit beiden Händen und schlurpen da so raus. Also meine Serie ist es nicht. Und bei dir?
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8: Achtung, auf der A3 Frankfurt-Würzburg zwischen dem Seligenstädter Dreieck und Stockstadt liegt ein Plastikteil auf der Fahrbahn. Bitte fahr besonders vorsichtig. Achtung, auf der A5 Darmstadt-Frankfurt zwischen Zeppelinheim und dem Frankfurter Kreuz ist eine ungesicherte Unfallstelle mit 3 Fahrzeugen auf der rechten Spur.
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8: Haben wir zwischen Steinbach und Anneroth in Höhe eines Kleintierparks und da sind 80 erlaubt und auf der B27 Bad Hersfeld-Fulda kurz vor der Ausfahrt Burghaun und da darfst du 50 fahren. Hast du noch was gesehen, einen Stau oder einen Blitzer, dann schick mir doch gerade eine WhatsApp hier in den Blender Tower an die 0172 978 3000.

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2: Meine Freundin macht zum Einschlafen immer True Crime Podcasts an. Und das ist für mich wirklich das Schlimmste überhaupt. Sie kann dabei einfach seelenruhig einschlafen. Ich lieg wach mit aufgerissenen Augen und aus dem Handy neben mir kommt. Und dann stach er zu. Nicht einmal, nicht zweimal. Er ermordete sein Opfer mit 20 Messerstichen. Ich krieg fast Panik und die einzige Reaktion von meiner Freundin ist,

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5: Es ist 11:01 und Achtung bitte, auf der A3 Frankfurt Richtung Köln zwischen Limburg Süd und Limburg Nord liegt ein Reifen auf der linken Spur, also fahr bitte besonders vorsichtig. Und auf der A5 Darmstadt Richtung Heidelberg zwischen dem Darmstädter Kreuz und Darmstadt-Eberstadt sind 2 Kilometer Stau.
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5: In Frankfurt auf der Obermainanlage in Höhe des Restaurants steht einer, hier darfst du 30 fahren. Und in Bad Homburg auf der Obereschbacher Straße in Höhe der Feuerwehr bist du auch geblitzt und hier sind auch 30 erlaubt. Wenn auch du was gesehen hast, einen Staudamm Blitzer, dann schick uns doch gerne eine WhatsApp an die 0172 978 3000.

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0: Gleich 20 vor 2. Schönen Mittwoch.
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0: Genau vor dieser schweren Wahl stehst du. Wenn du die Planet App öffnest, musst du dich entscheiden, willst du den Channel Deutschrap oder willst du den Channel Dance hören? Beides geil. Mein Favorite wäre Deutschrap. Ich liebe ja alles, was mit Apache und Co. zu tun hat. Und das Beste ist, du musst diese Channels 60 Sekunden lang hören. Da läuft ein Timer mit, musst jetzt nicht handstoppen. Und wenn diese 60 Sekunden dann rum sind, dann kommt ein Formular, das füllst du aus und da sagst du uns dann, zu welchem Planet Star du aufs Konzert möchtest. Wen willst du live sehen? Bowser, Fastboy, Materia, Nemo, Epsilon, Don Toliver, Tyler, Khalid. Kannst du dir einfach aussuchen und das Beste ist, wir schicken dich dann for free dahin. Zum Beispiel heute wieder. Kurz nach 4, deine Chance dann wieder auf Tickets.

0: erinnerst du dich noch an gestern, als es hieß, oh, nochmal genießen, der letzte schöne Sommertag des Jahres?
1: Ja.
0: Danke für nix. Ey, liebe Wetterexperten, das hat ja mal so gar nicht geklappt mit den Vorhersagen. Und deshalb gibt es hier gleich den offiziellen Sommersong des Jahres. So, nehmt das. Shakira und Burna Boy mit Die Die für dich so in 2 Minuten.
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3: 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Ich weiß, ganz viele lieben das und auch sie hadert so ein bisschen damit aktuell. 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
4: Ich habe jetzt Gilmore Girls angefangen. Ich fühle es irgendwie noch nicht. 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Gestern auf TikTok dann geguckt. Die Leute waren so, Gilmore Girls mag man, wenn man den Herbst mag. Ich mag den Herbst nicht.
3: Ich sehe das genauso. Mutter und Tochter saufen den ganzen Tag Kaffee und dabei passiert gar nichts. 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
0: Es ist gleich 8:08 und die A5 Darmstadt-Heidelberg. Zwischen dem Darmstädter Kreuz und Darmstadt-Eberstadt gerade 2 Kilometer Stau. Dann die A45 Hanau-Aschaffenburg. Zwischen Kleinostheim und Mainhausen auch da 2 Kilometer Stau. Und nochmal A45 Hanau Richtung Gießen. Zwischen dem Hanauer Kreuz und Langselbolder Dreieck. Auch nochmal 2 Kilometer Stau.
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0: In Flörsheim-Wicker mit W. Auf der Flörsheimer Straße statt einwärts in der 30er-Zone wirst du geblitzt. Und dann noch einer auf der B455 in Bärstadt aus Wölfersheim kommt. Kurz hinter der A45-Ausfahrt aus einem weißen Bus wirst du da geblitzt. Da darfst du nur 70 fahren.
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0: 60-40, das ist der aktuelle Stand im Voting hier bei Newcomer. Welche beiden Newcomer da überhaupt mit dabei sind und wie ihre Songs klingen, das checken wir alles gleich so in 10 Minuten.

0: Tracks wünsche ich für dich an diesem Mittwoch.
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0: Ja, immer mittwochs hier bei Planet. Und heute gibt es safe eine Gewinnerin. Das ist schon mal klar. Wer von den beiden, das klärt sich aber dann noch. Du hast nämlich heute die Wahl zwischen ihr hier. Es ist so viel geschehen. Ich wünsch, wir beide wären nie geschehen. Ja. Dunja aus Bremen. Mit ihrem Song Au Revoir. Sie ist neu dabei, lief noch nie im Radio. Nachher hast du vielleicht jetzt aber dann die Chance. Weißt du schon, wo du dann deinen Song vielleicht hören wirst?
2: Tatsächlich bin ich in Hamburg mit meinen Mädels. Mhm. Und wenn es laufen wird, werde ich mit meinen Mädels sein. Im Auto entweder oder bei meiner Freundin. Und da hören wir es dann.
0: Ja, und die Frage stelle ich auch immer. Angenommen, dein Song wäre ein Essen. Was für ein Essen wäre der denn?
2: Boah, ich glaube, Au Revoir wäre so kein schönes Dinner. Au Revoir wäre, glaube ich, so Streetfood, so irgendwie. Bei uns heißt das Kikiriki. Ich weiß nicht, ob ihr das kennt. In Bremen heißt das Kikiriki.
0: Ja, was
2: ist das? Ich glaube, das ist so eine Art Rollo, was ich einfach im Steintor kaufen kann. Und das wäre, glaube ich, so Au Revoir.
0: Jetzt habe ich auf jeden Fall Hunger. So, und ihre Gegnerin, die kennst du schon, das ist Jasmine.
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0: Mit ihrem Song Ich brauch dich. Jetzt das fünfte Mal schon mit dabei. Viermal hat sie das Ding mittlerweile gewonnen. Und Jasmine, wie war denn das letzte Woche da für dich?
4: Also ich stand der Dinge war einfach dieses, okay, ich würde mich natürlich freuen, wenn mein Song es in die nächste Runde schafft. Aber es sah etwas kritisch aus. Und da war ich so, okay, also wenn es so sein soll, wird mein Song laufen. Wenn es nicht so sein soll, ey, ganz ehrlich, dann bin ich einfach sehr dankbar für die Zeiten, wo ich im Radio laufen konnte. Aber ich muss sagen, es hat mich am Ende doch ziemlich überrascht und ich habe mich, also die Freude war nochmal anders und nochmal größer, gerade weil es so wie so ein Kopf-an-Kopf-Rennen war. Ja, um ehrlich zu sein, ich weiß nicht, ich kann gar nicht sagen, ob ich damit gerechnet habe. Eigentlich habe ich nicht damit gerechnet, aber dass es am Ende dann natürlich dann wieder quasi auf mich gekommen ist, war auf jeden Fall sehr schön.
0: Das glaube ich. So, also die beiden würden natürlich beide gerne gewinnen, aber nur eine kann das schaffen und das entscheidest du in der Planet Radio Insta-Story, kannst du voten. Aktuell führt da Dunja mit 60%, aber noch haben wir ein bisschen Zeit. Kurz nach 17 Uhr gibt es dann hier den Gewinnersong. Und das ist jetzt erstmal einer, der es schon geschafft hat. Tom Gregory mit Forget.

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1: Die Jungs von BTS.
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1: Und das hier wichtig, Achtung bitte auf der A485 Butzbach in Richtung Gießen. Zwischen Langgöns und dem Gießener Südkreuz, da ist ein Fahrradfahrer auf der Fahrbahn unterwegs. Da in beiden Richtungen bitte ganz, ganz vorsichtig fahren. Und das ist jetzt Lennas Ex für dich.

0: Lil Nas X mit That's What I Want für dich an diesem Mittwochnachmittag. Und gleich geht's um dieses Thema. Oh, hey, warte mal, was ist das da? Das wollte ich ja gar nicht. Hier, das da. Ups. Falsch Knopf gedrückt. Aber wobei ist ja beides irgendwie Schlafen. Es geht nämlich um das Thema Schlafen. Wir wollten von dir mal wissen, in welchem Team du bist. Und es gab zwei Teams. Team Melissa nenne ich das eine und Team Patrick das andere. Keine Ahnung, wie es jetzt am Ende ausgegangen ist in dem Voting. Was ich zuletzt gesehen habe, ich war einfach nur, nee, nicht sauer, sondern enttäuscht. Warum? Checken wir gleich.
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0: Vor drei haben wir Liam Payne und Rita Ora. For You hier bei Planet.
1: Patrick, es gab einen großen Aufschrei. Wenn ich du wäre, würde ich mein Leben nochmal überdenken.
0: Jetzt komm, übertreib mal bitte nicht. Also ganz kurz zur Erklärung, ich weiß, was du meinst. Wir haben hier diskutiert, wenn eine Freundin oder ein Kumpel bei dir übernachtet, wer dann was mitbringen muss. Ja. Also muss der Gastgeber quasi sich um alles kümmern oder bringt die Person, die über Nacht bleibt, alles mit? Das heißt, also Decke, Kissen und was da so dazu gehört.
1: Nein, also ich muss sagen, ich bin sehr zufrieden mit der Planet Community. Ja. Ich habe ja gestern eine Umfrage in der Insta-Story gestartet. Und was soll ich sagen? Die Mehrheit ist normal. 87% haben gesagt, dass wenn sie jemanden einladen, dass sie dann alles vorbereiten.
0: Nein, wie viel? 87% mal, ja. Leute. Alter, nee, was ist denn da falsch? Nee. Bin ich gerade sauer, merke ich gerade.
1: Und nur klägliche 13% haben dagegen schon gesagt, ja nee, wenn meine Gäste kommen, die müssen auch Zeug mitbringen.
0: Du meinst also 13% haben Ahnung vom Leben. Also, tschüss mal ganz kurz. Dann werde ich bei euch einfach nicht pennen. So, das habt ihr jetzt. Wobei, nee, warte, andersrum.
1: Falsch, Patrick,
0: ich werde bei euch pennen, dann muss ich gar nichts mitbringen. So ist richtig, gell?
1: Ja, richtig. Meine Schwester hat auch auf die Story geantwortet übrigens.
0: Ja.
1: Und hat geschrieben, am besten auch die ganze Matratze selbst mitbringen.
0: Ja, das ist, finde ich, das Mindeste.

0: ein Newcomer, der mehr Klicks hatte im Streaming als Taylor Swift. Irgendwie seltsam. Ist jetzt rausgekommen, war ein großer Fake. Streaming-Betrüger muss für 18 Monate ins Gefängnis, weil er sich an Taylor Swift orientiert hat und am Ende mehr Klicks hatte als sie. Jetzt kam raus, alles nur Bots und er muss in den Knast. Taylor würde das nicht passieren. Sie hat genauso viele Fans in echt. Und deshalb hörst du sie hier gleich. Taylor Swift, I knew it, I knew you. Gleich nach den News.
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6: Ich bin Lorenzo. Porno-Deepfakes von anderen, heimlich in der Sauna filmen oder online stalken. Das Bundeskabinett hat heute einen Gesetzesentwurf gegen digitale Gewalt auf den Weg gebracht. Bisher gingen Opfer immer wieder leer aus, ein neues Gesetz soll Lücken im Strafrecht schließen. In vielen Fällen sollen Täter künftig bis zu 2 Jahre Gefängnis drohen. Menschen in Israel und Deutschland gedenken heute den Opfern des Hamas-Überfalls vor 3 Jahren. In Israel trauern Angehörige direkt an den Orten des Massakers. Für den Abend erwartet Tel Aviv laut israelischem Radio rund 50.000 Menschen zu einer Gedenkfeier. Auch in deutschen Städten gibt es heute Gedenkveranstaltungen. In Berlin leuchtet ab dem Abend die israelische Flagge auf dem Brandenburger Tor. Das geschlossene Mövenpick-Hotel an der Frankfurter Messe verkauft sein komplettes Inventar. Betten, Lampen und Safes aus fast 300 Zimmern kommen unter den Hammer. Der Verkauf läuft online, ab dem 13. Oktober könnt ihr auch vor Ort einkaufen. Insgesamt stehen rund 50.000 Teile zum Verkauf, berichtet die Bild-Zeitung. Der aktuelle Tankrabatt kommt nur teilweise an den Zapfsäulen an. Das sagen Forscher vom IFO-Institut und der ADAC. Von rund 17 Cent Steuersenkung pro Liter geben die Tankstellen im Schnitt nur gut 15 Cent weiter. Der zuständige Mineralölverband widerspricht, man könne aber nicht für den gesamten Markt und alle Tankstellen sprechen.
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6: Dein Planet-Wetter, auch am Nachmittag ganz viel Sonne, blauer Himmel, fast keine Wolken, bis 24 Grad.
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0: Ganz genau, 7:03 und Achtung auf der A3 Köln-Frankfurt. Zwischen Edstein und Niedernhausen liegt ein Reifen auf der linken Spur, da bitte vorsichtig. Dann Achtung auf der A7 Kassel-Fulda, zwischen dem Hattmacher Dreieck und Niederaula, da liegt ein Spiegelgehäuse auf der Fahrbahn, das Ganze in der Baustelle, auch da bitte aufpassen. A5 Darmstadt-Heidelberg, zwischen dem Darmstädter Kreuz und Darmstadt-Eberstadt gerade 2 Kilometer Stau und die A45 Hanau Richtung Aschaffenburg, zwischen Kleinostheim und Mainhausen gerade auch 2 Kilometer Stau.
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0: In Frankfurt in der Fürstenberger Straße, kurz vorm Kreisel wirst du geblitzt, da ist nur 30 erlaubt und dann in Flörsheim-Bicker auf der Flörsheimer Straße statt einwärts, auch da in der 30er-Zone.
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0: Vielleicht hört ihr ja gerade einen Arzt oder eine Ärztin zu oder jemand, der sich auskennt. Ich habe heute was getrunken, was ich nicht hätte trinken dürfen und jetzt brauche ich deine Hilfe. Gleich in 10 Minuten.

0: Das ist der neue Track von Clock Clock. Skeletons hier. 5 nach 3 bei Planet.
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0: Und diese Sendung hier heute, die wäre fast ausgefallen.
3: Ja.
0: Vielleicht ein Wunder, dass ich jetzt hier gerade noch stehe. Okay. Also, ja, ist ein bisschen übertrieben. Aber ich habe vorhin zu Hause die Kaffeemaschine sauber gemacht. Ich habe alles geputzt. Es ist alles wieder wie neu. Und dann habe ich die noch entkalkt. Dann habe ich so 2 Espresso, glaube ich, durchlaufen lassen. Und den 3. habe ich mir dann als Belohnung selbst gemacht. Und weil ich so Bock drauf hatte, habe ich den halt komplett getrunken. Und dann habe ich aber erst gemerkt so, warte mal, der schmeckt ja unfassbar scheiße. Also ich habe keine Ahnung, wie Entkalker schmeckt. Habe ich vorher noch nie getrunken. Aber ich glaube, ich habe Entkalker getrunken mit so einem kleinen Schuss Kaffee. Jetzt habe ich eben mal Chatty gefragt, so. Der sagt aber das hier.
4: Also ich check mal ganz kurz, was abgeht. Also es steht, alles hängt davon ab, was, wie viel du wirklich getrunken hast. Aber ich würde als allererstes mal die Flasche nehmen, ja. Also nicht nochmal was trinken oder sowas, nicht zum Erbrechen zwingen oder sowas. Aber die Flasche schnappen und den Namen und wenn möglich den UIV-Code unten drauf bereithalten. Und dann rufst du am besten den Giftnotruf für Nordrhein-Westfalen an.
0: Also keine Ahnung, wie er da auf NRW überhaupt kommt. Wir sind hier in Hessen, aber naja, jetzt mal ehrlich, ist es so ernst? Nein, oder? Also kennst du dich damit aus? Bist du vielleicht Ärztin, Arzt, Entkalker-Profi, keine Ahnung? Sag mal bitte, was ich machen soll. Ich bin mir nicht ganz sicher so. 0172 978 2000, gerne eine WhatsApp. Mir geht's aber gut, eigentlich. Ich bin schwindelig. Okay, kleiner Spaß.

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0: Baby Rexha für dich. Und morgen, da kommt dieser Mann hier nach Frankfurt. Wir holen dir Bowser in die Jahrhunderthalle nach Frankfurt. Jetzt hat er uns hier bei Planet besucht und ich habe mit ihm über sein Konzert in Frankfurt gequatscht.
1: Wir haben diesmal ein ganz neues Set. Also das ist ja eigentlich immer, jetzt nicht immer das Gleiche, klar, aber relativ ähnlich geworden. Ich habe jetzt einen sehr coolen Musiker mit und wir haben uns da wirklich ein bisschen nochmal reingehängt und eine ganz neue Show kreiert. Und ich glaube, das wird sehr geil. Das wird den Leuten gefallen. Und ich freue mich selber auch extrem drauf.
0: Ja, also das erwartet sich dann morgen in Frankfurt. Aber es ging nicht nur um seine Tour, sondern auch um seine Stimme und um eine Band, die genauso heißt wie er. Das ist alles gleich so in 10 Minuten.
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0: Und vielleicht bist du ja morgen Abend bei Bowser in der Jahrhunderthalle in Frankfurt. Wenn nicht, ab mit dir in die Planet App. Es gibt noch ein paar wenige Tickets. Und es lohnt sich. Bowser hat nämlich extrem Bock. Das hat er mir im Interview erzählt. Wir haben über sein Konzert in Frankfurt gequatscht, aber natürlich auch über das Offensichtliche. Seine Stimme. Die tiefste Stimme Deutschlands. Und ich wollte wissen, ist diese Stimme echt?
1: Ja.
0: Oder ist sie eigentlich höher und du machst irgendwie immer was?
2: Eigentlich ist sie so.
0: Nee, aber ist sie morgens dann noch krasser wie bei allen oder ist es, hast du immer diese Stimme?
1: Nee, die ist eigentlich konstant so.
0: Das ist crazy. Wann nimmst du dann deine Tracks auf? Ist es eher so morgens oder machst du das?
1: Inzwischen arbeite ich viel tagsüber. Früher sehr viel nachts. Aber jetzt habe ich ein bisschen geregelteres Leben, sag ich mal.
0: Man wird älter, gell?
1: Ja, genau.
0: Und eine Frage wollte ich mir unbedingt auch stellen, das frage ich mich tatsächlich nämlich schon länger. Ich würde dir nämlich noch gerne die Jungs hier zeigen, die eigentlich genauso heißen wie du. Magnetic, der Song.
1: Ah, ja.
0: Du kennst sie, also hier.
1: Ja.
0: So, Trio, DJ und Producer aus Norwegen kommen die. The Bowser.
1: Ja.
0: Gibt's da irgendwie einen Zusammenhang, irgendwas?
1: Nee, ich habe das mitbekommen, also schon vor dem Hit jetzt, dass mir Leute das geschickt haben. Und haben so, guck mal, hä, was denn da los? Und dann, habe ich einen Anruf bekommen von meinem Manager, der meinte, ja, da gibt's diese Band, ne? Bowser, die heißen genauso wie du. Sollen wir die sich umbenennen lassen? Ich so, ne, die ist mir scheißegal. Aber dann haben sie sich tatsächlich von Bowser in The Bowser umbenannt. Und ja, cooler Name.
0: Mein Bowser, einfach geiler Typ. Den kannst du live sehen. Es gibt noch Tickets für morgen Abend in Frankfurt und check vor allem mal das Interview mit ihm ab. Tickets und Interview, alles in der Planet App.
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0: Podcast City mit Self-Aware. Und vielleicht hast du ja auch diese Dating-Show First Dates auf Vox geguckt und dachtest dir, ach crazy, dass da jetzt Ed Sheeran mitmacht. Habe ich nämlich auch kurz gedacht, ich habe da Bilder gesehen und hä? Der ist doch verheiratet und ich dachte irgendwie glücklich und so. Ja, stimmt auch alles, ist er noch. Da hat aber tatsächlich das offizielle deutsche Double von Ed Sheeran mitgemacht. Also es war doch nicht der echte. Den echten Ed Sheeran gibt es nämlich nur hier bei Planet. Und zwar gleich zusammen mit Martin Garrix, Repeated nach News.
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7: Ich bin Lorenzo. Wegen der Drogenszene will Darmstadt einen Spielplatz verlegen. Denn seit Jahren beschweren sich Kinder und Eltern zum Beispiel über Drogenreste im Sand. Jetzt soll der Spielplatz im Herrengarten etwa 300 Meter weit umziehen, sagt die Stadt. Das Parlament muss aber noch zustimmen. Mehr als jeder dritte Student in Deutschland ist von Armut betroffen. Besonders schwer trifft es demnach Studenten, die alleine wohnen, melden die zuständigen Verbände. Das größte finanzielle Problem ist demnach die Miete. Die Verbände kritisieren deshalb, das BAföG reicht für die aktuellen Kosten einfach nicht mehr aus. Das, was sie entdeckt haben, hilft dabei, Arzneimittel herzustellen. Dafür gibt's den Chemie-Nobelpreis für den Franzosen Henri Cagon und den Japaner Kenzo Suai. Bei ihrer Forschung geht es um Moleküle wie Aminosäuren, von denen es nur zwei Varianten gibt, die in unserem Körper aber nur in einer davon vorkommen. Haustiere bleiben in Deutschland teuer. So kostet Hunde- und Katzenfutter laut Statistischem Bundesamt mittlerweile gut ein Drittel mehr als noch 2020. Dazu kommt für viele noch die Hundesteuer, die spülte den Kommunen im vergangenen Jahr fast 430 Millionen Euro in die Kassen. Dein Planet-Wetter, ein weiterer richtig warmer Tag im Oktober, viel Sonne, blauer Himmel bis 24 Grad.
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0: Es ist gleich 7:04 und die A5 Darmstadt in Richtung Heidelberg. Zwischen Weiterstadt und Darmstadt-Eberstadt, da sind es gerade 6 Kilometer Stau. Dann die A45 Hanau Richtung Aschaffenburg. Zwischen Kleinostheim und Mainhausen 2 Kilometer Stau. Und nochmal die A49 Kassel-Gießen zwischen Wabern und Borken gerade 2 Kilometer Stau.
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0: In Frankfurt in der Obermainanlage in Höhe des Restaurants wirst du geblitzt. Da ist nur 30 erlaubt und dann noch einer auf der B253. Zwischen Frankenberg und Battenberg beidseitig in Höhe Rennerthausen. Da darfst du 70 fahren.
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0: Ich hoffe, du hast bei Pick Your Planet mitgemacht. Und wenn du zu Fastboy wolltest, dann genau hinhören. Kann sein, dass ich gleich bei dir anrufe. Ich hau nämlich Tickets raus, so in

0: Es ist gleich 5 nach 4. Schönen Mittwoch.
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0: Ich kann mich nicht daran erinnern, dass das so krass schon mal war. Aktuell wirklich wild, was da so konzertmäßig abgeht in den Planet Metropolen. Freitag, da klingt es in Frankfurt zum Beispiel so. Da holen wir dir Fast Points. Zoom nach Frankfurt und jetzt ist hier die liebe Alena aus Kassel am Planet Freephone. Und Alena, würdest du von dir selbst sagen, dass du spontan bist?
3: Ja, eigentlich schon.
0: Heißt, wenn wir jetzt sagen würden, ey, Freitag ist ja bald, da bist du verplant, das wäre für dich kein Problem?
3: Freitag habe ich tatsächlich noch nichts vor.
0: Das trifft sich sehr gut. Dann gehst du nämlich am Freitag zu den Jungs von Fastboy.
3: Oh mein Gott, wie cool. Dankeschön.
0: Ja, gerne. Du hast dir ja die Jungs ausgesucht. Du hast ja 60 Sekunden erstmal einen der neuen Channels gehört. Sag mal ganz kurz, welcher war denn das?
3: Den Dance-Channel habe ich gehört.
0: Mhm. Danach kam das Formular und hast gesagt, ja, Fastboy möchte ich sehen. Warum denn?
3: Ja, ich finde einfach die Musik von denen richtig cool. Mhm. Und dann habe ich gedacht, mache ich einfach mal mit und vielleicht habe ich ja die Chance, Tickets zu gewinnen.
0: Ja, geil. Und jetzt bist du dabei am Freitag.
3: Ja, cool. Ich freue mich. Dankeschön.
0: Ja, klar. So, und du machst das bitte ganz genauso wie die liebe Alena. Check ein der neuen Channels. Dance oder Deutschrap. Hör den mindestens 60 Sekunden lang in der Planet-App. Und dann kannst du dir nämlich aussuchen, welchen Planet-Star du live hören willst. Und die nächste Chance auf Tickets gibt's dann morgen früh wieder hier bei Jella.
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0: Hier ist Robin Schulz.
1: Robin Schulz und Watermat. Take it slow, Bullet. 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

0: Don't change a running system. Das haben sich die hier auch gedacht. Naked in Portugal, the man mit Kleid. Letztes Jahr sehr erfolgreich gewesen. Jetzt haben sie einfach wieder zusammengearbeitet. Ob das wieder so gut geklappt hat, das hörst du hier gleich. Den Song von denen jetzt in voller Länge in 10 Minuten.
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Felix Jähn hier bei Planet. Es ist gleich 5:05 und die beste Droge der Welt ist natürlich die Liebe. Klar, genau darum geht's nämlich. Im neuen Song von Naked in Portugal, The Man, dieses Gefühl von Verliebtsein, so diese Euphorie, Kribbeln im Bauch, du fliegst einfach, bist quasi high. Und genau deshalb heißt der Track Some Kind of High. Also das alles stimmt. So, was aber nicht stimmt, sind die Künstlernamen. Also ich habe das gerade mal alles gecheckt. Naked ist ein Producer aus Schweden. Jetzt habe ich mir mal eben ein paar Bilder angeguckt. Der ist gar nicht Naked. Und der Bandname, Portugal The Man, der ist auch falsch. Also es sind schon mal nicht nur Männer, ist auch eine Frau dabei. Und keiner von denen, laut Wikipedia, war bisher jemals in Portugal. Naja, also an dieser Sache mit Naked und mit Portugal lässt sich bestimmt easy was noch drehen. Und ändert auch nichts daran, dass sie ziemlich gut zusammenpassen. Das haben sie letztes Jahr schon mit Glide bewiesen. Ich brauch dich. Und das bewiesen sie jetzt auch beim neuen Track. Some Kind of High. Das ist Naked in Portugal, The Man. Jetzt neu für dich hier bei Planet. Ich

0: Sie machen's nicht. BTS sind raus beim Coachella 2027. Sollten da eigentlich Headliner werden, die können aber nicht, weil die an den beiden Wochenenden dann selbst auf Tour sind, eigene Konzerte haben. Deswegen haben sie jetzt abgesagt. Jetzt sollen so Drake oder vielleicht auch SZA nachrücken und ihren Slot bekommen. Das aber sind bisher alles nur Gerüchte. An dem Gerücht ist aber was dran. Hier sind sie gleich mit dabei. Haben sie nicht abgesagt. BTS Swim gleich nach den News.
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8: Ich bin Lorenzo. Er hat auf Mallorca den Kultclub Bierkönig groß gemacht und wurde dann in einer Finca kaltblütig erschossen, der Frankfurter Manfred Meisel. Fast 30 Jahre danach rollen die Ermittler den Mord an ihm, seinem Sohn und seiner Mitarbeiterin jetzt neu auf. Die Staatsanwaltschaft hofft heute Abend in der ZDF-Sendung Aktenzeichen XY auf entscheidende Hinweise. Der Ex-Geheimdienstboss August Hanning sitzt jetzt in U-Haft. Das hat die Bundesanwaltschaft mitgeteilt. Sie wirft ihm vor, mit einem Komplizen jahrelang Infos abgezapft und weitergegeben zu haben. Gestern wurden die beiden festgenommen. Hessen gibt weniger Geld für Asylbewerber aus. Ende vergangenen Jahres waren es laut dem Statistischen Landesamt rund 25.000 Empfänger. Das sind fast 16% weniger als im Jahr davor. Gestiegen sind allerdings die Kosten für die allgemeine Sozialhilfe laut Statistik vor allem wegen der Pflege. Mehr als jeder dritte Student in Deutschland ist von Armut betroffen. Besonders schwer trifft es demnach Studenten, die alleine wohnen, melden die zuständigen Verbände. Das größte finanzielle Problem ist demnach die Miete. Die Verbände kritisieren deshalb, das BAföG reicht für die aktuellen Kosten einfach nicht mehr aus. Dein Planet-Wetter. Der Nachmittag bleibt richtig sonnig und warm. Am Abend kommen ein paar Wolken dazu und es bleibt trocken.
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0: Es ist 9:09 und Achtung auf der A7 Fulda-Kassel in der Abfahrt Cuxhagen. Da liegen Fahrzeugteile auf der Fahrbahn, da bitte vorsichtig. Dann nochmal Achtung auf der B49 Limburg Richtung Gießen. In Höhe Löhnberg laufen Personen auf der Fahrbahn, auch da bitte vorsichtig. Nochmal Achtung bei dir im Rheingau-Taunus-Kreis auf der B275. Zwischen Edstein und Eschenhahn, da auch eine Person auf der Fahrbahn, auch da bitte aufpassen. Und Achtung auf der A60 Bingen Mainz, zwischen dem Rastplatz Heidenfahrt Süd und dem Dreieck Mainz steht ein kaputtes Auto auf der rechten Spur, auch da bitte vorsichtig. A5 Frankfurt-Darmstadt, zwischen Weiterstadt und dem Darmstädter Kreuz 5 Kilometer Stop and Go. Die A67 Mönchhof-Dreieck Darmstadt, zwischen dem Mönchhof-Dreieck und Rüsselsheimer Dreieck 2 Kilometer Stau. Die A643 in beiden Richtungen, zwischen dem Schierstander Kreuz und Mainz-Mombach 3 Kilometer Stau. A671 in beiden Richtungen, zwischen Gustavsburg und Hochheim Süd 2 Kilometer Stau. Und das waren jetzt nur die größten Staus. 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
0: In Frankfurt auf der Fürstenberger Straße, kurz vorm Kreisel, wirst du geblitzt. Da ist 30 erlaubt. Und dann noch einer bei dir in Bad Homburg auf der Obereschbacher Straße in Höhe der Feuerwehr. Auch da darfst du nur 30 fahren.
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0: Es ist wieder ein Kopf-an-Kopf-Rennen zwischen Dunja und Jasmine. Hier bei Newcomer. Wer von den beiden das Rennen macht und seinen eigenen Song bei Planet hört, Auflösung gibt's hier gleich um kurz nach 5.

0: Alex Warren, der Mann, der war letztes Jahr eigentlich auch noch ein Newcomer. Dann kam der Durchbruch. Bei den beiden hier vielleicht ja auch schon bald.
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0: Ja, und Jasmine ist bisher sehr lange im Game geblieben. 4-mal hat sie jetzt bisher schon hier gewonnen. Das heißt, sie ist dann immer eine Runde weiter gewesen. Und deswegen heute Runde 5. Immer noch mit ihrem Song Ich brauch dich.
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0: alleine. Jasmine, wie lange machst du denn eigentlich schon Musik?
3: Ich muss sagen, das war eigentlich schon immer mein Wunsch, quasi Musik zu machen, auch für die Leute, dass Leute mich hören und auch mehr von mir kennenlernen durch meine Musik und sich auch damit identifizieren können. Da geht auch ganz, ganz viel Liebe an meine Familie raus, weil die haben mir das quasi ermöglicht, wirklich Musik aufzunehmen. Und zwar haben die mir wie ein kleines Tonstudio quasi zum Geburtstag geschenkt. Und somit hat meine Journey begonnen.
0: Ja, und hat sich bis hier zu Planet ins Radio gebracht. Letzte Woche war extrem eng, war schon crazy, ne?
4: Es sah etwas kritisch aus. Und da war ich so, okay, also wenn es so sein soll, wird mein Song laufen. Wenn es nicht so sein soll, ey, ganz ehrlich, dann bin ich einfach sehr dankbar für die Zeiten, wo ich im Radio laufen konnte. Aber ich muss sagen, es hat mich am Ende doch ziemlich überrascht. Und ich habe mich, also die Freude war nochmal anders und nochmal größer, gerade weil es so wie so ein Kopf-an-Kopf-Rennen war.
0: Ja, das glaube ich sofort. Ey, und Jasmine tritt heute an gegen eine neue Herausforderung quasi, und zwar Dunja. Mit ihrem Track Au Revoir, ist generell erst dein zweiter Song, ne? Wie war denn das so, als du das erste Mal überhaupt einen Song rausgebracht hast?
5: Oh, ich kann das irgendwie gar nicht so in Worte beschreiben. Das war so episch, so magisch, so viele Leute, die mich supportet haben, Leute, die ich von früher kannte, Leute, die ich gar nicht kannte zum Beispiel. Und das schon diese Rückmeldung zu bekommen, auch dass die Menschen sich zum Beispiel irgendwie identifizieren können mit dem, was ich sage, mit dem, was ich schreibe, das war schon sehr, sehr, also es ist schon wirklich sehr krass für mich.
0: Ja, das glaube ich. Jetzt könnte dein Song hier gleich bei Planet laufen. Was glaubst du, wie wird sich das anfühlen?
5: Ich glaube, ich werde vor Freude heulen. Ich sag dir ehrlich, das ist schon ein sehr krasses Gefühl, ne? Das ist schon so mein erster Schritt, glaube ich, wirklich in Richtung bergauf Karriere. So fühlt sich das gerade an irgendwie.
0: Ja, dann sage ich jetzt mal, wie es ist. Voting Stop. Ja, in der Planet Story. Da hat es jetzt genug Zeit, fast 24 Stunden lang konntest du da abstimmen. Und das hast du auch gemacht. Und wir haben eine neue Gewinnerin. Und zwar mit 58% geht der Sieg heute an Dunja. Heißt, wir haben hier wirklich eine neue Newcomerin. Sie hat Jasmine abgelöst. Deswegen erstmal, liebe Jasmine, vielen, vielen Dank fürs Mitmachen für 5 coole Wochen. Check sie bitte unbedingt ab bei Social Media. Und Dunja, herzlichen Glückwunsch. Dein Song hat ja heute gewonnen. Deswegen hören wir jetzt hier gleich bei Planet. Und du hast wie immer die letzten Worte.
5: Hey Leute, danke schön für alles. Danke, dass du mir für mich gewotet hast. Das ist mein Song Au Revoir. Viel Spaß damit.

Die Jungs von OnRepublic mit Coding Stars. Da muss ich aber leider unterbrechen. Das hier ist nämlich eine ganz, ganz wichtige Info, kam gerade eben rein. Achtung bitte auf der B40 und der B43A. Bei dir im Bereich Frankfurt Flughafen. Zwischen Schwanheimer Knoten und Flughafen West kommt dir da ein Auto entgegen. Bitte in beiden Richtungen äußerst rechts fahren und nicht überholen. Auf der B40 und B43 im Frankfurter Flughafenbereich. Zwischen dem Schwanheimer Knoten und dem Flughafen West, da kommt dir gerade ein Auto entgegen. Und vielleicht hört ihr ja jetzt gerade einen Arzt oder eine Ärztin zu. Oder jemand, der sich irgendwie auskennt. Ich habe nämlich heute was getrunken. Das hätte ich nicht trinken dürfen. Und jetzt brauche ich vielleicht irgendwie deine Hilfe. Gleich in 10 Minuten.

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0: Und diese Sendung hier heute, die wäre fast ausgefallen.
1: Ja, vielleicht ein Wunder, dass ich jetzt hier gerade noch stehe.
0: Okay, also ja, ist ein bisschen übertrieben. Aber ich habe vorhin zu Hause die Kaffeemaschine sauber gemacht. Ich habe alles geputzt, es ist alles wieder wie neu. Und dann habe ich die noch entkalkt. Dann habe ich so 2 Espresso, glaube ich, durchlaufen lassen. Und den dritten habe ich mir dann als Belohnung selbst gemacht. Und weil ich so Bock drauf hatte, habe ich den halt komplett getrunken. Und dann habe ich aber erst gemerkt, so, warte mal, der schmeckt ja unfassbar scheiße. Also ich habe keine Ahnung, wie Entkalker schmeckt, habe ich vorher noch nie getrunken, aber ich glaube, ich habe Entkalker getrunken mit so einem kleinen Schuss Kaffee. Jetzt habe ich eben mal Chatty gefragt, so, der sagt aber das hier.
2: Also ich check mal ganz kurz, was abgeht. Also da steht, alles hängt davon ab, was, wie viel du wirklich getrunken hast. Aber ich würde als allererstes mal die Flasche nehmen, ja, also nicht nochmal was trinken oder sowas, nicht zum Erbrechen zwingen oder sowas, aber die Flasche schnappen und den Namen und wenn möglich den UIV-Code unten drauf bereithalten. Und dann rufst du am besten den Giftnotruf für Nordrhein-Westfalen an.
0: Also keine Ahnung, wie er da auf NRW überhaupt kommt. Wir sind hier in Hessen, aber naja, jetzt mal ehrlich, ist es so ernst? Nein, oder? Also kennst du dich damit aus? Bist du vielleicht Ärztin, Arzt, Entkalker-Profi, keine Ahnung? Sag mal bitte, was ich machen soll. Ich bin mir nicht ganz sicher so. 0172 978 3000, gerne eine WhatsApp. Mir geht's aber gut eigentlich. Ich bin schwindelig. Okay, kleiner Spaß.
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0: Ich freue mich so sehr darauf. Gleich gibt es hier einen Song aus dem Jahr 2007 und der ist immer noch genauso geil. Timbaland, Lady Furtado und Justin Timberlake. Give it to me. Gibt's hier gleich für dich nach News.
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8: Ich bin Lorenzo. Endlich zurück nach Hause nach 16 langen Monaten. Die Bewohner des Erloch-Hochhauses in Babenhausen können wohl Ende Oktober wieder in ihre Wohnungen einziehen. Laut Eigentümergemeinschaft ist die Sanierung abgeschlossen, jetzt müssen nur noch die Wasserleitungen getestet werden. Das 15-stöckige Gebäude war im vergangenen Jahr geräumt worden, weil große Teile der Fassade abgestürzt waren. Menschen in Israel und Deutschland gedenken heute den Opfern des Hamas-Überfalls vor 3 Jahren. In Israel trauern Angehörige direkt an den Orten des Massakers. Für den Abend erwartet Tel Aviv laut israelischem Radio rund 50.000 Menschen zu einer Gedenkfeier. Auch in deutschen Städten gibt es heute Gedenkveranstaltungen. In Berlin leuchtet ab dem Abend die israelische Flagge auf dem Brandenburger Tor. Homberg-Ohm wird plötzlich zu Homberg-Efze. Bei Festnetzanrufen aus Homberg-Ohm zeigen iPhones den falschen Ortsnamen an. Das ist wohl ein Fehler in der sogenannten Standortdatenbank von Apple. Wir haben Apple darauf aufmerksam gemacht, noch gibt's aber keine Antwort. Monatskarten für Fernzüge der Deutschen Bahn werden günstiger. Ab Ende des Monats um 25%, sagt die Bahn. Laut ihr spart ihr dann zum Beispiel auf der Strecke Frankfurt-Mannheim über 90 Euro. Gleichzeitig schafft die Bahn das Jahresabo ab.
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8: Dein Planet-Wetter, ein Mix aus Sonne und Wolken jetzt am Abend. Morgen wird's dann etwas kühler als die vergangenen Tage.
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0: 8:06 haben wir und Achtung auf der A66 Frankfurt-Wiesbaden zwischen Hattersheim und Hofheim, da liegen Reifenteile auf der Fahrbahn, da bitte vorsichtig fahren. Dann die A60 Rüsselsheim in Richtung Mainz zwischen Hechtsheim Ost und dem Kreuz Main Süd, gerade 2 Kilometer Stop and Go. A67 Mönchhof-Dreieck in Richtung Darmstadt zwischen dem Mönchhof-Dreieck und Rüsselsheim Ost, 2 Kilometer Stop and Go. A643 in beiden Richtungen zwischen dem Schierständer Kreuz und Mainz-Gonsenheim, 3 Kilometer Stau. Die A671 auch da in beiden Richtungen zwischen Gustavsburg und Hochheim Süd, 2 Kilometer Stau. Und das waren jetzt die größten Staus. 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
1: 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Take it slow, Bullet. 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